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2: 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Ich kurz von der Polizei ein Auto am Pann gemeldet auf der A1 Richtung Dreier hinter dem Tunnel Hohwald. Der steht zwar hier auf der Pannenspur, es steht aber nicht relativ gut durch. Steht ein bisschen zu nah am Rand, ich möchte mal los von der Dolanspur. Wie für den Rest, a priori, müsste alles relativ gut laufen.
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4: 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Leichter Regen, zumindest zeitweise, und kein Wind. 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
1: Der Morgen geht den Himmel noch stark von den Wolken dominiert und er kann zu Rieschauer kommen. 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
0: Wir haben 3 Accidente gemeldet, und zwar haben wir einen Accident auf der A1 in Richtung Gasbrüsch an der Abfahrt Senninger Biersch. 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
1: Morgen hat man ein bisschen ein Mix von Wolken und Sonne. 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
1: Aufgepasst, wir haben den Accident um Gasprescherkreis an der Brüttel von der A3 Richtung Frankreich. 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
1: An der Nummer nach Meteo, mit ein bisschen mehr Killem, wir da sind wir an die neue Schaffwoche gestartet. 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
0: Aufgepasst, mit Grüten nach keine Entfernung, wenn es dem Auto und Pan auf der A6 Richtung Stadium Gasbrecher kreizt. 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
0: An der Nacht wieder das ganz ungewöhnliche Temperaturen ein gutes Stück inner 30 Grad. 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
2: 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Ob der Hecht von der Sonde Minzburg, Pannenspur, andere Spur, die sind da gesperrt, mit ein rund 3 Kilometer Rückstau. Bis ob der Hecht von der Sochti Senninger Birch, also knurrt A1 Richtung Dreher, zwischen dem Senninger Birch an Minzburg. Für den Rest rollt relativ gut bei uns am Land. Gehen wir kurz bei den Opa-Lusen, da gibt es schon auf der deutschen Autobahn A8. Zwischen Perl an dem Tunnel Pellinger Berg. Die Überholspur ist in beide Richtungen zu, das dauert bis den 30. 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